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0: und Höllenstrafe droht, hat mich sogar erschreckt, dass ich vor banger Furcht.
1: Ich hab genug verstanden. Ist dies nicht ein Betrug von unserer Meinung?